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1: Mit Martina Kofler im Studio. Guten Morgen. Die Mehrheit der Isländer will nicht in die EU. Knapp 53% haben beim Referendum am Wochenende gegen eine Wiederaufnahme der Beitrittsverhandlungen gestimmt. Die Reaktionen in der Bevölkerung fallen nach einem aufgeheizten Wahlkampf unterschiedlich aus. Aus Reykjavik berichtet Eva Böcksteiner.
2: Das Referendum ist vorbei, die Aufarbeitung aber noch lange nicht. Ich bin extrem enttäuscht, so Gyre gestern dort hier. Ich hätte so gerne gehabt, dass wir die Verhandlungen mit der EU ausprobieren können. Ich bin glücklich über den Ausgang, so Sigurdur Ingimarsson, aber nicht glücklich, wie es unser Land gespalten hat. Dass der zuletzt raue Ton des Wahlkampfes nachhaltig negative Folgen hat, glaubt Vilborg Guðjónsdóttir von der Universität Island nicht. Ich vertraue darauf, dass alles bald wieder normal wird und wir uns auf andere Herausforderungen konzentrieren können. Und davon gibt es in Island so einige, von hohen Kreditzinsen bis zu teuren Lebensmitteln.
1: Die US-Armee hat erstmals seit Wochen wieder Ziele im Iran bombardiert, und zwar zwei Raketenstellungen auf der Insel Larak, mitten in der Straße von Hormuz. Iranische Soldaten hätten hier versucht, neue Seeminen zu positionieren, heißt es aus Washington. Der Iran bestätigt den Angriff und spricht von mehreren Toten. Im Gegenzug hat Teheran US-Stützpunkte in Jordanien angegriffen. Nach dem Schusswaffenangriff bei einer Rave-Party im Schweizer Aarau mit einer Toten und 5 zum Teil schwer Verletzten läuft eine internationale Großfahndung. Die Polizei hat am Tatort 2 unterschiedliche Patronenhülsen gefunden. Unklar ist demnach, ob es ein oder mehrere Täter waren. Das Datum für das Begräbnis des am Freitag verstorbenen norwegischen Königs Harald steht fest. Er wird am 9. September in Oslo beigesetzt. Morgen wird sein Sarg in der Schlosskapelle aufgebahrt, damit die Bevölkerung Abschied nehmen kann. Und in der Fußball-Bundesliga sind in der 4. Runde am Wochenende 21 Tore gefallen. Und Rapid ist mit einem 3:1 gegen Vizemeister Sturm Graz erstmals seit 11 Monaten wieder Tabellenführer. Martin Lang.
3: 4 Spiele, 4 Siege zum Liga-Auftakt hat Rapid erstmals seit 11 Jahren geschafft. Aber Trainer Johannes Hofdorp will das nicht überbewerten. Wir haben ein Team, wo jeder für den anderen kämpft. Aber ich warte ab, ob nach dem Winter auch noch die Sonne scheint. Hinter Rapid und LASK ist Salzburg mit 2 Punkten Abstand. Und Sturm hat als Vierter 4 Punkte Rückstand zur Spitze mit der ersten Liga-Niederlage seit 6,5 Monaten. Trainer Fabio Ingolic.
4: Deswegen wissen wir, um was es geht. Es geht darum, richtig konsequent wieder zu sein in der Umsetzung. Das muss natürlich ein Riesen-Learning sein und ein Riesenantrieb.
3: Am Tabellenende ist die Wiener Austria nach einem 1:4 Debakel in Salzburg.
1: Das waren die Nachrichten mit Martina Kofler.
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1: Mit Martina Kofler im Studio. Guten Morgen. Eigentlich wollten die USA das Regime im Iran zuletzt mit noch härteren Wirtschaftssanktionen in die Knie zwingen. In der Nacht hat das US-Militär aber erneut Stellungen des Iran in der Straße von Hormuz angegriffen. Teresa Kulovic berichtet.
2: Ziel der US-Schläge war eigenen Angaben zufolge die iranische Insel Larak in der Straße von Hormuz. Zwei Raketenabschussrampen seien dabei zerstört worden. Mit ihnen hätte der Iran weitere Seeminen in der für den Welthandel so wichtigen Meeresenge in Hormuz legen wollen, heißt es aus den USA. Iranischen Angaben zufolge sind bei dem Angriff auch Zivilisten ums Leben gekommen. Die Revolutionsgarden drohen den USA nun mit Vergeltung. Erste Schläge gegen die USA habe man in Jordanien verübt. Auf Videos vom Iran veröffentlicht ist zu sehen, wie Raketen in Richtung der beiden US-Luftwaffenstützpunkte in King Hussein und Al-Asraq abgeschossen werden. Die Raketen konnten abgefangen werden, wie der Sender Fox News unter Berufung auf US-Kreise berichtet.
1: Nach der verheerenden Flutkatastrophe im Himalaya haben die Behörden in Nepal mit der Massenbestattung hunderter nicht identifizierter Opfer begonnen. Die Zahl der Toten ist inzwischen auf fast 800 gestiegen, mehr als 3000 Menschen werden vermisst. Die Bergung des abgestürzten Kleinflugzeugs aus dem Attersee hat sich am Wochenende mehrfach verzögert. Jetzt sollen Spezialtaucher helfen, das Wrack zu heben, berichtet aus Oberösterreich Doris Fischer-Stadler.
3: Bisher waren bei den Bergeversuchen in 163 Metern Tiefe Tauchroboter im Einsatz. Das hat nicht geklappt und es besteht auch die Gefahr, dass das Wrack beim Bergungsversuch auseinanderbricht. Heute sollen nun Spezialtaucher versuchen, die Leinen an dem Flugzeug anzubringen. Geplant ist, das Wrack zuerst auf 40 Meter anzuheben und dann mit Hebeballons an die Oberfläche zu bringen. In der Maschine befinden sich noch immer die Leichen des 24-jährigen Fluglehrers und seiner 19-jährigen Flugschülerin. Die beiden sind am Mittwoch mit dem kleinen Flugzeug von Salzburg kommend bei einem Übungsflug in den See gestürzt.
1: Radprofi Felix Gall ist bei der Spanien-Rundfahrt Vuelta weiter auf Podestkurs. Und das, obwohl er gestern auf der 9. Etappe Zeit in der Gesamtwertung eingebüßt hat. Christoph Ott.
4: Der 28-Jährige kommt auf der anspruchsvollen Etappe 18 Sekunden hinter dem Tagessieger und gesamtführenden Spanier Enric Mas als Vierter ins Ziel.
5: Heute wollten wir es vielleicht ein bisschen zu sehr mit der Brechstange dann im Finale. Ein bisschen zu viel investiert dann mit den Attacken. Aber ich glaube, dann den Schaden noch ganz gut in Grenzen gehalten.
4: In der Gesamtwertung ist Gall weiter auf Platz 3 und zieht ein positives Fazit nach der ersten Woche der Spanien-Rundfahrt.
5: Grundsätzlich können wir sehr zufrieden sein oder beziehungsweise bewegen wir uns auf einen hohen Level. Das Team ist mega stark, ich fühle mich gut.
4: Galls Edelhelfer und Teamkollege Gregor Mühlberger wird auf der 9. Etappe 12. und ist in der Gesamtwertung als 9. ebenfalls weiter in den Top 10.
1: Das waren die Nachrichten mit Martina Kofler.
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1: Im Nachrichtenstudio begrüßt Sie Martina Kofler. Nach dem Millionen-Coup im Wiener MAG geht die Diskussion um das Sicherheitskonzept des Museums weiter. Die Museumsleitung will von Schwachstellen ja nichts wissen. Eine Augenzeugin sieht das ganz anders. Sie übt gegenüber der Tageszeitung Die Presse und dem ORF heftige Kritik an den Sicherheitsvorkehrungen. Mehr von Veronika Mauler.
2: Schon beim Betreten der Ausstellung wundert sich Sonja T., weil niemand in ihre Tasche schaut. Dann hört sie ein dumpfes, lautes Klopfen, minutenlang. Kurz danach kommt eine Besucherin auf sie zu.
3: Die hat zu mir gesagt, da schlägt jemand eine Vitrine ein. Und ich habe gesagt, was? Aber warum ist dann kein Alarm oder irgendwas?
2: Als sie zu der Vitrine zurückgeht, sieht sie die Scherben, aber kein Personal.
3: Theoretisch hätte noch jemand hingehen können und auch noch die Ohrringe, die ja noch drinnen waren, auch noch rausnehmen können.
2: Die Sicherheitsvorkehrungen waren aus ihrer Sicht nicht ausreichend.
3: Wenn ich niemanden in die Taschen schaue, ob da jemand eine Pistole oder einen Hammer dort drinnen hat, dann gefährde ich ja auch die Besucher.
2: Von Seiten des Museums heißt es, die Abläufe werden nun durch einen externen Sicherheitsexperten unabhängig untersucht. Das sei bei einem solchen Vorfall üblich.
1: Island will nicht in die EU. Eine knappe Mehrheit hat sich beim Referendum am Wochenende gegen weitere Beitrittsverhandlungen ausgesprochen. Tim Kuperl aus unserer Auslandsredaktion, was bedeutet das jetzt für die Beziehungen zwischen Brüssel und Island?
4: Die bleiben wie bisher, sind jetzt schon sehr eng verflochten. Island ist Mitglied im europäischen Wirtschaftsraum. Verknapp heißt das, die Isländer müssen sich jetzt schon an viele Regeln des gemeinsamen Marktes halten, können aber nicht mitreden. Mit dem Nein zu EU-Beitrittsverhandlungen behalten sie aber ihre Unabhängigkeit bei der Fischerei, was für viele Isländer ein Abstimmungsmotiv gewesen sein dürfte. Immerhin machen Fischerei und Fischprodukte knapp ein Viertel der isländischen Gesamtwirtschaftsleistung aus.
1: Kann das die EU jetzt schwächen?
4: Ja, die EU ist dadurch ganz klar geschwächt. Die Entscheidung der Isländer ist Wasser auf die Mühlen der EU-Kritiker. Das Beispiel zeige, dass es für wirtschaftlich erfolgreiche Länder nicht mehr erstrebenswert sei, der EU beizutreten, sagt etwa der freiheitliche EU-Abgeordnete Harald Wilimski. Für EU-Strategen wäre es schön gewesen, mit dem Beitritt des kleinen reichen Islands die EU-Erweiterung auch im Westbalkan voranzutreiben. Das muss man sich jetzt abschminken. Und zu guter Letzt Zurückweisung, das tut immer weh, auch der Europäischen Union.
1: Tim Kupal war das aus unserer Auslandsredaktion. Bei einer Sturzflug im Grand Canyon im US-Bundesstaat Arizona ist mindestens ein Mensch ums Leben gekommen. Es gibt 15 Vermisste. Videoaufnahmen zeigen, wie die Wassermassen ganze Felsbrocken und Fußgängerbrücken mitreißen. Zahlreiche Besucher mussten mit Hubschraubern in Sicherheit gebracht werden. Und zum Auftakt der Tennis US Open ist Mitfavorit Novak Djokovic überraschend gleich in der ersten Runde ausgeschieden, nach einem 5-Satz-Match, bei dem er sich mehrmals am Platz übergeben musste. Das waren die Nachrichten mit Martina Kofler.
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1: Mit Martina Kofler im Studio. Heute Mitternacht läuft die Spritpreisbremse aus, sofern sie nicht verlängert wird. Derzeit laufen ja noch Verhandlungen. Paul Siechorsch aus unserer Wirtschaftsredaktion. Ist eine Einigung der Regierung überhaupt realistisch?
2: Für Finanzminister Matterbauer SPÖ habe eine Verlängerung ohne Margenbegrenzung wenig Sinn. Er setzt sich auf EU-Ebene auch für eine Besteuerung krisenbedingter Gewinne von Ölmultis ein. Wirtschaftsminister Hartmannsdorfer ÖVP will keine Preiseingriffe. Auch die Neos haben sich in den vergangenen Monaten gegen diese Margenbegrenzungen ausgesprochen. Seit Juni sind die Begrenzungen auch nicht mehr Teil der Spritpreisbremse.
1: Die Höhe der Einsparungen wurde schrittweise zurückgefahren. Wirkt die Preisbremse denn überhaupt noch?
2: Kaum. Sie ist von 10 Cent zum Start bis auf knapp 2 Cent pro Liter jetzt im August nach unten geschraubt worden. Und schon bei 10 Cent haben viele gesagt, das wirkt einfach nicht. Vor allem jene, die viel mit dem Auto unterwegs waren und sind, für die ist es trotzdem teuer. Andere haben gesagt, ja, besser als nichts. Und wieder andere hätten sich klimafreundlichere Maßnahmen gewünscht, etwa günstigere Öffis.
1: Danke, Paul Siechorsch. Nach der Flutkatastrophe in Nepal sprechen die Behörden inzwischen bereits von mehr als 900 Toten. Mehr als 4.200 Menschen werden immer noch vermisst. Tausende Rettungskräfte sind weiter im Einsatz. Viele Leichen wurden offenbar Dutzende Kilometer vom eigentlichen Flutgebiet entfernt gefunden. Eine Woche vor der Landtagswahl in Sachsen-Anhalt warnt Deutschlands Kanzler Friedrich Merz vor einer AfD-Regierung. Das Bundesland würde dann massive wirtschaftliche Probleme bekommen, sagt Merz am Abend im ARD-Sommergespräch.
3: Das Land wird erheblichen Schaden nehmen, wenn es so kommt, wie wir das jetzt befürchten müssen,
4: sagt Deutschlands Bundeskanzler Friedrich Merz im ARD-Sommergespräch.
3: Ich kann mir nicht vorstellen, dass noch internationale Investoren mit einem AfD-Ministerpräsidenten zu einem Spatenstich kommen, um neue Werke zu gründen und neue Unternehmen in Sachsen-Anhalt anzusiedeln.
4: Die AfD liegt in Sachsen-Anhalt in Umfragen derzeit bei 42%. Die CDU, deren Parteivorsitzender Merz ist, bei 22. Merz will die Wahl aber trotzdem noch nicht verloren geben.
3: Wir werden in den letzten Tagen die finale Entscheidung erst sehen und die Umfragen sind noch keine Wahlergebnisse.
4: Seine Partei und er würden alles tun, um zu verhindern, dass Sachsen-Anhalt an radikale Kräfte falle, so Merz.
1: Maria Knips-Witting hat aus Berlin berichtet. Nach dem Schusswaffenangriff bei einer Rave-Party in der Schweiz mit einer Toten und 5 zum Teil schwer Verletzten läuft eine internationale Großfahndung. Die Hintergründe sind noch unklar. Die Polizei hat am Tatort 2 unterschiedliche Patronenhülsen gefunden. Unklar ist demnach, ob es ein oder mehrere Täter waren. Das waren die Nachrichten mit Martina Kofler. Und jetzt zu den Wetteraussichten.
5: Spätsommerlich warme und recht sonnige, aber auch leicht unbeständige Tage wechseln in dieser Woche. Heute scheint die Sonne nur zeitweise und es ziehen ein paar Schauer durch, aktuell noch von Schladming bis zum Waldviertel. Über Mittag gibt es einzelne Schauer, am ehesten im Osten. Am Nachmittag steigt dann vom Brenner bis zur Steiermark langsam die Gewittergefahr. Dazu teils lebhafter, kurzzeitig auch kräftiger Wind aus West bis Nord und 21 bis 29 im länger sonnigen Südosten bis zu 32 Grad. So viel zum Wetter von Daniel Schlager.
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1: Im Studio Martina Kofle. Bei einer Sturzflut im bei Touristen beliebten Grand Canyon Nationalpark im Westen der USA ist mindestens ein Mensch ums Leben gekommen. 15 werden noch vermisst. Dutzende Besucher des Nationalparks mussten per Hubschrauber in Sicherheit gebracht werden. Teresa Kulowitsch berichtet.
2: Auf Videos, aufgenommen von Besuchern des berühmten Nationalparks, sind schlammige Wassermassen zu sehen, die Baumstämme und Fußgängerbrücken mit sich reißen. Auch eine wichtige Wasserleitung des Nationalparks wurde beschädigt. Ein Ehepaar hat etwa erzählt, dass sie bei der Evakuierung an zerstörten Brücken vorbeigeflogen sind, über die sie eine Viertelstunde zuvor selbst noch gelaufen sind, berichtet diese Helferin vom Roten Kreuz. Insgesamt 62 Menschen sind evakuiert worden. Nach 15 wird noch gesucht. Seit Samstag habe man von ihnen kein Lebenszeichen. Ein Mann ist in den Fluten bereits ums Leben gekommen. Und die Gefahr bleibt weiterhin hoch. Auch heute werden noch große Regenmassen erwartet. Dadurch kann es zu einer weiteren Sturzflut kommen, wie der Nationalpark warnt.
1: Nach dem Kentern einer vollbesetzten Fähre vor der Küste Nordzypern suchen Rettungsteams mit Tauchern weiter nach Überlebenden. Mindestens 8 Menschen kamen ums Leben, 20 werden noch vermisst. Gegen die Besatzung gibt es inzwischen schwere Vorwürfe. Der Kapitän soll laut Zeugen von Bord geflüchtet sein. Außerdem ist von verschlossenen Türen und Fluchtwegen auf der Fähre die Rede. Der Kapitän und 7 Crewmitglieder wurden festgenommen. Das illegale Hawala-System spielt vor allem in der Schlepperkriminalität eine Rolle. Das zeigt eine Recherche des ORF und anderen europäischen öffentlich-rechtlichen Sendern. Es ist ein System für Barzahlungen in andere Länder, abseits von Banken, ohne staatliche Lizenz und behördliche Überwachung. Aus Wien, Thomas Kickinger.
3: Die EU-Polizeibehörde Europol bezeichnet Hawala als Lebensader für kriminelle Geschäfte. Neben Schlepperei etwa auch für Geldwäsche, Drogen- oder Terrorismusfinanzierung. Ein Kebab-Restaurant am Gürtel war lange das größte Hawala-Büro Österreichs. 3 Personen, die am System beteiligt waren, sind im Vorjahr nicht rechtskräftig zu mehrjährigen Haftstrafen wegen Schleppereifinanzierung verurteilt worden. Auch ein Handyshop in Otterkring soll eine zentrale Rolle für die Abwicklung von Zahlungen für Schlepper über das Hawala-System gespielt haben, so Gerald Tatzkern vom Bundeskriminalamt in der ZIP2.
4: Wenn man die Bücher ansieht, hier wurden Millionen transferiert in einem Jahr.
3: 7 Hauptverdächtige wurden mittlerweile angeklagt. In Österreich wird Hawala laut Schätzungen des Bundeskriminalamts in einigen 100 Geschäften illegal angeboten.
1: Nach einer kurzen Verschnaufpause im Juni ist Haushaltsenergie im Juli wieder deutlich teurer geworden. Der Energiepreisindex liegt um 1,1% höher als im Juni und um 5,7% höher als noch vor einem Jahr, meldet die österreichische Energieagentur. Vor allem Heizöl, Holzpellets, Brennholz sowie Diesel und Superbenzin waren merkbar teurer. Das waren die Nachrichten mit Martina Kofler. Und jetzt das Wetter.
5: Warm wird es heute mit 21 bis 29, im Südosten bis 32 Grad. Zeitweise scheint auch die Sonne. Von Kärnten bis ins Burgenland ist es vorerst noch strahlend sonnig. Einzelne Schauer gibt es zu Mittag, vor allem im Osten. Im Lauf des Nachmittags, spätestens am Abend, wird es dann vom Brenner bis zur Steiermark verbreitet gewittrig. Auch im Burgenland kann es bis weit in die Nacht hinein regnen und blitzen. Morgen kommt die Sonne zurück, es gibt kaum noch Schauer, teils lebhaften Westwind und 22 bis 28 Grad. So viel zum Wetter von Daniel Schlager.

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1: Mit Martina Kofler im Studio. Am Sonntag einkaufen gehen, wie das beispielsweise in den Tourismusregionen bereits möglich ist. Für viele Menschen in Österreich ist das offenbar kein dringender Wunsch. Laut einer aktuellen OGM-Umfrage sind 2/3 der Befragten dagegen. Mehr von Larissa Rausch.
2: Offene Geschäfte ganz generell auch am Sonntag. Für eine klare Mehrheit kommt das nicht in Frage. Das besagt eine repräsentativ gewichtete OGM-Umfrage für das ORF-Magazin konkret. Fast 2/3 sind dagegen, so Meinungsforscherin Marie-Sophie Bachmeier.
3: Über 60% sind gegen eine generelle Sonntagsöffnung. In etwa 20% sind dafür, dass Nahversorger offen haben dürfen. Und in etwa auch weitere 20% auch für andere Geschäfte, wie zum Beispiel Bekleidungsgeschäfte.
2: Offener für den offenen Sonntag sind vor allem jüngere Menschen und Menschen in Städten.
1: Die Bundeswettbewerbsbehörde hat offenbar Ermittlungen gegen den Essenslieferdienst Foodora aufgenommen, wegen des Verdachts auf Marktmissbrauch. Foodora und der Konkurrent Lieferando teilen sich den heimischen Markt weitgehend auf. Die Bundeswettbewerbsbehörde kritisiert Abhängigkeiten der Gastronomie sowie bedenkliche Vertragsklauseln. Trotz der jüngsten Angriffe der US-Armee läuft der Betrieb auf der wichtigen iranischen Ölinsel Kharg offenbar normal. Das meldet zumindest das Regime in Teheran. US-Präsident Trump hatte zuvor behauptet, die Insel sei bei den Angriffen heute Nacht kurz und klein gebombt worden. In vielen Teilen des Burgenlands hat schon vergangene Woche die Hauptweinlese begonnen. Diese Woche ist es auch in Niederösterreich soweit, wesentlich früher als sonst. Die extreme Trockenheit macht den Winzerinnen und Winzern zu schaffen. Sie müssen heuer mit deutlichen Ertragseinbußen rechnen. Aus Niederösterreich Petra Ottic.
4: Einige Trauben wurden bereits für Sturm, Verschü, Sekt, Grundwein und Traubensaft geerntet. Ab heute startet in Niederösterreich die Lese der Frühsorten. Dazu gehören Müller, Thurgau, Muscatella und Sauvignon. Die Dürre trifft naturgemäß jene Winzer am meisten, die keine Bewässerungsmöglichkeiten haben. Laut dem Präsidenten des Weinbauverbandes Niederösterreich, Reinhard Zöchmann, dürfte das Ernteminus heuer mindestens 30% betragen. In namhaften Lagen im Kremstal, am Wagram, im Weinviertel und im Kamptal muss teilweise sogar mit 50%igen Ertragseinbußen gerechnet werden. Wie hoch die Erntemengen ausfallen, das ist lokal sehr unterschiedlich. Entscheidend sind Bodentyp, Ausrichtung der Weinlage und örtliche Niederschlagsmengen.
1: Auf der indonesischen Insel Sumatra ist der Vulkan Sinabung ausgebrochen und hat eine Stunde lang eine rund 3500 Meter hohe Aschewolke in den Himmel gespuckt. Die Behörden riefen Dorfbewohner und Touristen auf, das Gebiet um den Vulkan zu meiden. Ob es Verletzte oder Tote gibt, ist nicht bekannt. Der Sinabung ist einer der aktivsten Vulkane Indonesiens. Das waren die Nachrichten mit Martina Kofler. Und jetzt noch zu den Wetteraussichten.
5: 30 Grad jetzt in Lutzmannsburg, also ein letzter Hitzetag für die Bilanz des Sommers, der heute zumindest klimatologisch gesehen zu Ende geht. Meist werden es heute aber 21 bis 29 Grad und es geht wechselhaft weiter. Einzelne Regenschauer ziehen in den nächsten Stunden vor allem im Osten durch. Im Lauf des Nachmittags, spätestens am Abend, bilden sich dann ausgehend vom Bergland einige teils kräftige Gewitter. Morgen dann meist trocken, überwiegend sonnig und warm, im Donauraum aber so wie heute lebhafter Westwind. So viel zum Wetter von Daniel Schlager.

0: Ura je 12 in 30 minut.
1: Herzlich willkommen beim Radio Kärnten Mittagsjournal, heute mit diesen Themen. Gefährliche Rauchgase hat ein Landwirt beim Löschversuch einer brennenden Röstanlage erlitten. Vor unterschätzter Gefahr in den Bergen warnt das Kuratorium für Verkehrssicherheit jetzt zu Beginn der Wanderzeit. Verlängert wird die Spritpreisbremse und zwar um ein weiteres Monat, heißt es heute aus dem Wirtschaftsministerium. Und gebrochen wurden im heurigen Sommer sämtliche Wetterrekorde. Noch nie war es so warm und die Hitze gibt noch nicht auf. Sonne und wieder bis zu 30 Grad.
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1: Gestern Abend sind 85 Feuerwehrleute des Lavantals zu einem Großeinsatz nach Kampach bei St. Paul gerufen worden. Der Brand in einem landwirtschaftlichen Betrieb war schnell unter Kontrolle. Der Firmeninhaber hatte noch versucht, mit einem Handfeuerlöscher zu löschen und hat dabei giftige Rauchgase eingeatmet. Nach einer Untersuchung im Krankenhaus ist er wieder zu Hause. Wie gefährlich Rauchgase sein können, hat Peter Matter recherchiert.
3: Nicht von ungefähr nähern sich Löschtrupps bei so einem Brand mit schwerem Atemschutz. Das heißt, in einer Dreiergruppe mit unabhängiger Druckluft zum Atmen aus Pressluftflaschen. Gestern hat der 63 Jahre alte Inhaber des landwirtschaftlichen Betriebes noch selbst das Feuer in der Anlage, in der Soja geröstet wird, zu löschen versucht. Mit dem Handfeuerlöscher ist das schwierig, kaum zu erreichen. Doch die Rauchwolken rund um den Brandherd haben es oft in sich, in unterschiedlichen Mischungen. Reizgase wie Schwefeldioxid sind möglich, die verätzen Schleimhäute. Dann sind da die Rußpartikel, die ebenfalls Schäden an den Atemwegen verursachen. Besonders gefährlich, Kohlenstoffdioxid wird normalerweise über die Oberfläche der Lungenbläschen abgegeben. Kommt von außen bei einem Brand in der eingeatmeten Luft eine hohe Konzentration davon in den Körper, dann nimmt sie die Lunge auf, quasi in der falschen Richtung. Im schlimmsten Fall führt das in kürzester Zeit zum Tod. Die unvollständige Verbrennung von Kohlenstoff erzeugt außerdem Kohlenstoffmonoxid, das sich stark an Hämoglobin bindet. Die Fähigkeit des Blutes lässt nach, den Körper mit Sauerstoff zu versorgen. Eine Kohlenstoffmonoxidvergiftung mit der möglichen Folge Tod durch Hypoxie. Wie gesagt, gestern hat der Löschversuch für den Firmeninhaber im Krankenhaus aber dann trotzdem glimpflich geendet. Nach einer Untersuchung dürfte er nach Hause. Der Schaden an der Rösterei ist übrigens gering, wie sich heute herausgestellt hat.
1: Herbstzeit ist Wanderzeit und deshalb warnt das Kuratorium für Verkehrssicherheit jetzt wieder vor den Gefahren in den Bergen. Denn laut KFV passiert jeder vierte Wanderunfall im September oder Oktober, berichtet Gerhard Petscher.
4: Natürlich lockt der Herbst viele Menschen in die Berge, um zu wandern. Und das heißt, es ist wieder viel los auf den Kärntner Bergen. Laut KFV-Unfallstatistik passieren in Österreich jedes Jahr rund 11.300 Wanderunfälle, bei denen die Opfer im Krankenhaus landen. In Kärnten sind es durchschnittlich an die 900 Unfälle. Außerdem sterben jedes Jahr im Schnitt 106 Menschen in den Bergen. Fast ein Viertel der Wanderunfälle passieren dabei in den Monaten September und Oktober. Hintergrund der Häufigkeit, oft werden im Herbst die sinkenden Temperaturen, aber auch die nassen und damit rutschigen Wege unterschätzt. Außerdem wird in diesen Monaten auch die Nebelhäufigkeit höher. Häufigste Wanderunfälle sind Stürze, dabei verletzen sich rund 30% am Fußgelenk oder am Knöchel. Daher empfiehlt das Kuratorium für Verkehrssicherheit, gutes und festes Schuhwerk zu verwenden, aber auch wetterfeste Kleidung, Stirnlampen, weil es im Herbst schon früher dunkel wird, und Biwaksäcke sollen mitgeführt werden. Neben richtiger Ausrüstung ist aber auch eine realistische Selbsteinschätzung in den Bergen entscheidend. Dazu gehören neben Tourplanung auch die Tagesform, Kondition und Erfahrung, aber vor allem auch die Konzentration bis zum Schluss der Wanderung, denn fast ein Drittel der Unfälle ereignen sich beim Rückweg ins Tal, wenn die Müdigkeit zunimmt. Und wichtig auch, die Tage werden im Herbst kürzer, daher wird es auch früher dunkel, deshalb sollte man auch möglichst früh zur Herbstwanderung aufbrechen.
1: Autofahrerinnen und Autofahrer können weiter auf Entlastung beim Tanken hoffen. Die sogenannte Spritpreisbremse soll zumindest bis Ende September verlängert werden. Das hat das Wirtschaftsministerium heute bekannt gegeben. Die Mineralölsteuer bleibt um knapp 2 Cent pro Liter gesenkt. Peter Daser mit den Einzelheiten.
5: Die Mineralölsteuer für einen Liter Diesel liegt in Österreich bei 39,7 Cent und für den Liter Benzin bei 48,2 Cent. Im Rahmen der sogenannten Spritpreisbremse wurde dieser Betrag zuletzt um 1,9 Cent je Liter gesenkt. Und das bleibt auch weiter so, jedenfalls bis Ende September. Darauf haben sich die Regierungsparteien heute am Vormittag geeinigt. Das heißt, die Spritpreisbremse bleibt so, wie sie jetzt schon ist. Und auch bei der Margenbegrenzung ändert sich nichts, denn die wurde im Frühjahr eingeführt, damit große Preissprünge nicht zu übermäßigen Gewinnen der Treibstofffirmen führen. Allerdings waren in den vergangenen Monaten keine großen Preisanstiege an den Zapfsäulen mehr zu verzeichnen. Die Gewerkschaft hat zuletzt eine zusätzliche Margenbegrenzung verlangt. Die wird es weiterhin nicht geben.
1: Und jetzt zu den Kärnten heute Hinweisen. In den Monaten Juni und Juli hat es nach Berechnungen der AGES, der Agentur für Gesundheit und Ernährungssicherheit, österreichweit 646 hitzebedingte Todesfälle gegeben, so viele wie noch nie zuvor. Auch Ferlach stellt einen neuen Rekord an Hitzetagen auf, mittlerweile sind es 61. Die Trockenheit hat sich auf die Landwirtschaft und auf das Grundwasser ausgewirkt und einen Boom bei Klimageräten ausgelöst. 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Die weiteren Themen. Einen aufsehenerregenden Prozess gibt es heute in Klagenfurt. Vor Gericht steht ein Kärntner, der versucht haben soll, seiner Schwester den Teufel auszutreiben und sie dabei gefesselt und geknebelt haben soll. Es gilt die Unschuldsvermutung. Und heute startet die Sommerschule. Dabei sollen unter anderem der Lernstoff vertieft und Sprachbarrieren bekämpft werden. 4200 Kinder sind angemeldet, ein neuer Rekord. Erstmals ist die Sommerschule verpflichtend für außerordentliche Schülerinnen und Schüler in Deutschförderklassen. Und in Kärntnerisch-Gret geht es diesmal um einen Begriff, der uns oft schon von klein auf begleitet und in vielen Kärntner Familien zu hören ist. 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Jetzt zur Kultur. Wenn ein Kurgast neugierig ist, kann das zu erstaunlichen Ergebnissen führen. So geschehen in Weißbrech im Gitschtal. Der belgische Kartografieforscher Stefan Messine hat viel Neues über die uralte katholische Kirche dort herausgefunden. So sind ihm die Würfel aufgefallen, mit denen die Soldaten dort um die Kleider Jesu würfeln. Michaela Monschein berichtet.
6: Mit Anfang des 17. Jahrhunderts wurden die Fresken im vorderen Teil der Kirche bisher datiert. Stefan Messine konnte jetzt nachweisen, dass sie tatsächlich viel älter sind.
7: Dann habe ich dann gesehen, der Maler hat sogar eine Zahl versteckt in den Würfeln. Die Zahl, die er versteckt hat, stimmt vollkommen überein mit der Zahl, die sich oben in der Kirche befindet, und zwar 1530 darstellt.
6: Die Bedeutung dieser Würfel zu Füßen des Kreuzes wurde bisher übersehen. Zu seinen Erkenntnissen hat der belgische Professor bereits einen umfangreichen Artikel veröffentlicht. Messine hat aber noch viel mehr herausgefunden. Ein Fresko auf der rechten Seite soll Christoph Kevenhüller mit seiner Familie darstellen.
7: Er ist dargestellt einzigartig mit einer Schürze aus Knappe. Es war eine Knappenkirche und der Künstler hat wahrscheinlich gedacht, das passt vollkommen, dass ich hier den Landeshauptmann darstelle, nicht als Renaissancefürst, sondern als Knappenfürst.
6: Messine hält es auch für wahrscheinlich, dass sich der Künstler selbst in der Kirche verewigt hat. Zu sehen ist ein Kopf, der in eine Säule eingebettet ist. Die Entdeckungen in der katholischen Kirche von Weißbreach sind übrigens nicht die ersten, die Stefan Messine gemacht hat. Zu seinen Erfolgen gehören das Finden der ersten kartografischen Urkunde Amerikas oder das Miniaturmodell eines Schädels, das dem großen Leonardo da Vinci zugeschrieben werden konnte. Peter Ebner, mit 87 Jahren Österreichs ältester Ministrant, hat in dieser Kirche schon viel erlebt.
8: Für mich persönlich ist der da oben Chef und sonst niemand. Ich habe nur einen Chef und das ist der Herrgott.
6: Dass seine Kirche jetzt viel Aufmerksamkeit bekommt, freut Peter Ebner natürlich schon. Urkundlich erwähnt wurde die Pfarrkirche zum heiligen Johannes, dem Täufer, erstmals 1331.
1: Michaela Monschein hat berichtet und jetzt noch ein Hinweis in eigener Sache.
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1: Im Studio ist Felix Schneider-Storm.
2: Die Bundesregierung verlängert die sogenannte Spritpreisbremse ein weiteres Mal. Das bedeutet, dass die Mineralölsteuer um 1,9 Cent pro Liter gesenkt bleibt. Einen zuletzt von der Gewerkschaft geforderten Eingriff in die Gewinnmargen der Treibstoffunternehmen wird es weiter nicht geben. Alle drei Regierungsparteien stellen sich heute hinter die Regelung. Peter Daser berichtet.
3: Die Mineralölsteuer für einen Liter Diesel liegt in Österreich bei 39,7 Cent und für den Liter Benzin bei 48,2 Cent. Im Rahmen der sogenannten Spritpreisbremse wurde dieser Betrag zuletzt um 1,9 Cent je Liter gesenkt. Und das bleibt auch weiter so, jedenfalls bis Ende September. Darauf haben sich die Regierungsparteien heute am Vormittag geeinigt. Das heißt, die Spritpreisbremse bleibt so, wie sie jetzt schon ist. Und auch bei der Margenbegrenzung ändert sich nichts, denn die wurde im Frühjahr eingeführt, damit große Preissprünge nicht zu übermäßigen Gewinnen der Treibstofffirmen führen. Allerdings waren in den vergangenen Monaten keine großen Preisanstiege an den Zapfsäulen mehr zu verzeichnen. Die Gewerkschaft hat zuletzt eine zusätzliche Margenbegrenzung verlangt. Die wird es weiterhin nicht geben.
2: Nach der Flutkatastrophe in Nepal sprechen die Behörden inzwischen von mehr als 900 Toten. Viele tausend Menschen werden noch vermisst und tausende Rettungskräfte sind weiter im Einsatz, denn viele Leichen wurden offenbar Dutzende Kilometer vom eigentlichen Flutgebiet entfernt gefunden. Nach dem Flugunfall über dem Attersee versuchen die Einsatzkräfte seit einigen Tagen, das im See versunkene einmotorige Flugzeug samt seiner Besatzung zu bergen. Die Leichen eines 24-jährigen Fluglehrers und einer 19-jährigen Flugschülerin dürften sich darin befinden. Die Aufgabe ist besonders schwierig. Heute Vormittag dürfte ein neuer Versuch gestartet worden sein. Bettina Graf.
4: Ja, mir wurde erzählt, dass zwei besonders erfahrene oberösterreichische Taucher diesen Versuch gerade wagen. Dazu waren stundenlange, sogar tagelange Vorbereitungen notwendig. Eine spezielle Gasmischung in den Tauchflaschen soll das erst ermöglichen.
2: Und wenn dieser Taucher es zum Boot hinunter schaffen, wie genau soll dann das Flugzeugwrack geborgen werden?
4: Also gearbeitet wird hier mit einem Spezialtau. Dieses Tau nehmen die Taucher mit hinunter in die Tiefe und versuchen es unten am Wrack festzumachen. Und dieses Tau wird dann befestigt an einer Seilwinde. Die Seilwinde steht oben am See auf einem Ponton und wird dann quasi Millimeter für Millimeter versuchen, das Wrack zu heben. Auch das ist wiederum ein unglaublich schwieriges Unterfangen.
2: Bettina Graf aus Oberösterreich war das. Vielen Dank. Der heurige Sommer war der heißeste in der Messgeschichte. An mehr als 100 Messstationen der Geosphere Austria sind neue Temperaturrekorde verzeichnet worden. Erstmals seit Beginn der Messungen ist Anfang August die Temperatur sogar über 41 Grad gestiegen. Gleichzeitig ist österreichweit rund ein Drittel weniger Niederschlag gefallen als im langjährigen Mittel. Das waren die Nachrichten mit Felix Schneider-Storm. Zum Wetter.
5: Zeitweise scheint weiterhin die Sonne. Regenschauer und Gewitter werden allerdings langsam mehr. Derzeit ziehen über den Osten einzelne. Nach und nach bilden sich dann eher im Bergland und im Süden einige Regenschauer und Gewitter, die dann auch heftig ausfallen können. Von Linz bis Wien und Eisenstadt weht lebhafter Wind aus West bis Nordwest und die Temperaturen reichen 21 bis 29, im Südosten vor den Gewittern bis 32 Grad. Morgen überwiegend sonnig, teils windig und 22 bis 28 Grad. So viel zum Wetter mit Nicola Biermeier.

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1: Am Mikrofon ist Felix Schneider-Sturm. In der Schweiz wurde jetzt ein Verdächtiger festgenommen nach der Schießerei bei einem Rave-Event am Wochenende. Eine 22-jährige Italienerin ist dabei getötet worden. Aus der Schweiz berichtet Bettina Prendergast.
2: Es hat gestern noch gar keine Hinweise auf Tatverdächtige gegeben. Jetzt meldet die Kantonspolizei Aargau einen Fahndungserfolg. Man hat einen 43-jährigen Schweizer festgenommen. Der Mann ist vergangene Nacht im Rahmen dieser Fahndung eben angehalten worden. Laut Polizei gilt er als dringend tatverdächtig. Die Ermittler gehen derzeit von einem Einzeltäter aus. Warum die Schüsse auf der Rave-Party gefallen sind, ist weiter unbekannt. Die Polizei ruft Besucher und Anrainer auf, Handyvideos von dieser Veranstaltung zur Verfügung zu stellen.
1: Der Grazer Antriebsspezialist AVL List muss erneut Stellen abbauen. Insgesamt sind 180 Mitarbeiterinnen und Mitarbeiter betroffen, nachdem es bereits Anfang des Jahres große Einschnitte im Personal gab. Hunderte Jobs sind da weggefallen. Besonders von Kürzungen betroffen sind die Bereiche Engineering, Messtechnik und Verwaltung. Das Unternehmen gibt schwache Marktentwicklung als Ursache an. Alle Entlassungen erfolgen demnach einvernehmlich und mit Sozialplänen. Morgen startet die Testphase für das neue Dienstzeitmanagement der Polizei in Bregenz, Linz, Wien-Brigittenau, Leibniz und Gensandorf. Nach Beratungen mit der Personalvertretung habe man einige Punkte geändert, sagt Innenminister Gerhard Kahner. So können auch künftig noch 24-Stunden-Dienste gemacht werden. Für die Wiener Polizei kündigt Kahner eine Recruiting-Offensive an. Veronika Mahler berichtet.
3: Unter dem Titel »Bist du bereit? Wien auf Zeit« sollen ab Dezember jene angeworben werden, die das Aufnahmeverfahren für die Polizeiausbildung in den Bundesländern zwar geschafft, dort aber keinen Ausbildungsplatz bekommen haben, sagt Innenminister Gerhard Kahner.
4: Und genau jene haben jetzt die Chance, die Ausbildung zu machen und Polizist in der Bundeshauptstadt zu sein. Verbunden damit ist die Garantie, nach 5 Jahren zurück ins Bundesland kommen zu können.
3: Eine Win-Win-Situation, sagt der Wiener Polizeipräsident Gerhard Pürstl. In der Großstadt Wien könne man viel lernen.
5: Ich glaube, es ist kein Geheimnis. In Wien spielt es sich ab. In Wien ist viel los und hier kann man also nicht nur viel arbeiten, sondern auch viel Erfahrung sammeln.
3: Im September hätten in Wien 200 Polizeischülerinnen und Schüler beginnen können, doch nur 170 starten nun in die Ausbildung.
1: Für den KI-Bot ChatGPT, das Online-Forum Reddit und die Spieleplattform Roblox gelten bald strengere Regeln in der EU. Nach Angaben der EU-Kommission haben die drei Plattformen die Schwelle von 45 Millionen Nutzerinnen und Nutzern überschritten. Daher fallen sie unter das Gesetz über digitale Dienste. ChatGPT, Reddit und Roblox müssen daher nach einer Übergangszeit von 4 Monaten Kinder und Jugendliche verstärkt schützen und rechtswidrige Inhalte bekämpfen. Die EU hat auf Grundlage des Gesetzes bereits zahlreiche Verfahren eröffnet, etwa gegen TikTok, Facebook, Instagram oder Snapchat. Das waren die Nachrichten mit Felix Schneider-Sturm. Zum Wetter.
6: Aktuell ziehen durch Niederösterreich, Osttirol und das Bergland Kärntens einzelne Regenschauer und die Temperaturen liegen zwischen 18 Grad in Alberschwende in Vorarlberg und 32 Grad in Leibniz in der Steiermark. Im Norden behauptet sich die Sonne immer besser. Im Bergland und im Süden bilden sich vermehrt große Quellwolken und einige teils heftige Schauer und Gewitter. Morgen wird es überwiegend sonnig und meist trocken bei 22 bis 28 Grad. Dazu kommt wieder lebhafter Westwind. So viel zum Wetter von Simon Kühldorfer.

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1: Im Studio ist Felix Schneider-Storn.
2: In Österreich muss bei der Budgetgestaltung darauf geachtet werden, dass sie Männer und Frauen gleich trifft. Eine aktuelle Analyse des gewerkschaftsnahen Momentum-Instituts kommt aber zum Schluss, dass Frauen stärker von Kürzungen betroffen sind. Martin Rauter berichtet.
3: Frauen tragen mehr zu den Sparmaßnahmen bei, als sie zurückbekommen, sagt Oliver Pitzek vom gewerkschaftsnahen Momentum-Institut.
4: Also Frauen sind vor allem von den Ausgabenkürzungen im Budget betroffen, da vor allem im Sozialbereich, im Pensionsbereich, im Bereich Arbeit spüren halt eben auch vor allem alleinerziehende Frauen sehr stark und damit sind Frauen stärker betroffen.
3: Männer verdienen durchschnittlich mehr und tragen so auch mehr zu den Sparmaßnahmen bei, sie bekommen aber auch mehr zurück. Demnach sei zu wenig auf eine geschlechtergerechte Budgetplanung geachtet worden, sagt Margit Schratzenstaller vom WIFO.
5: Das ist teilweise recht oberflächlich passiert. Da würde ich schon meinen, dass hier einfach noch mehr passieren muss.
3: Aus dem Finanzministerium heißt es, bei der Budgetplanung sei auf die Gleichstellung von Frauen und Männern geachtet worden.
2: Nach den Schüssen bei einem Rave-Event im Schweizer Kanton Aarau hat die Polizei in der Nacht einen 43-jährigen Mann festgenommen. Das hat sie vor kurzem in einer Pressekonferenz mitgeteilt. Derzeit geht die Kantonspolizei von einem Einzeltäter aus. Der Schweizer sei kurz vor 1 Uhr angehalten und daraufhin unter dringendem Tatverdacht festgenommen worden. Die Ermittlungen zum genauen Tathergang und den Hintergründen der Schießerei laufen. Lange hat der israelische Premier Benjamin Netanyahu nichts gesagt. Jetzt verurteilt er die Siedlergewalt im von Israel besetzten Westjordanland ungewöhnlich deutlich. Radikale jüdische Siedler hatten am Wochenende palästinensische Zivilisten und amerikanische Journalisten angegriffen. Aus Israel berichtet Nikolaus Wildner.
6: Ohne Warnung und wortlos stürmen am Samstag zwei maskierte junge Siedler aus einem Kleinwagen, attackieren mit Schlagwaffen die Scheiben eines Fahrzeugs des US-Senders NBC. Eine palästinensische Frau und Mitglieder des NBC-Teams werden verletzt. Eine Szene, so schockierend wie mittlerweile alltäglich im besetzten Westjordanland, wo die Gewalt radikaler jüdischer Siedler in den vergangenen Wochen außer Kontrolle zu geraten scheint. Israels Premier Benjamin Netanyahu hat die Gewalt meist jugendlicher Siedler bisher als Randerscheinung abgetan. Doch auch massive Kritik aus dem Ausland bewegt Netanyahu gestern zu einer Verurteilung der Attacken. Ich bin nicht bereit, das zu tolerieren. Das schadet der Siedlerbewegung und unserem Ansehen in der Welt. Die Anliegen der palästinensischen Bevölkerung kommen in Netanyahus Verurteilung nur am Rande vor.
2: Einkaufen am Sonntag ist offenbar kein dringender Wunsch der Österreicherinnen und Österreicher. Laut einer OGM-Umfrage im Auftrag des ORF sprechen sich knapp 2/3 dagegen aus. Etwa 1/5 ist dafür, dass Nahversorger auch am Sonntag offen haben dürfen. Ein weiteres knappes 1/5 hätten gern, dass auch andere Geschäfte, etwa Bekleidungsgeschäfte, offen haben. Für den offenen Sonntag sind laut der Umfrage vor allem jüngere Menschen und Menschen in Städten. Das waren die Nachrichten mit Felix Schneider-Storm.
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1: Am Mikrofon ist Felix Schneider-Storm. Die Bundeswettbewerbsbehörde BWB hat die Branche der Essenslieferanten unter die Lupe genommen. Dabei hat sie festgestellt, dass der Markt von den Plattformen Lieferando und Foodora dominiert wird. Gegen Foodora wurden jetzt Ermittlungen wegen des Verdachts des Missbrauchs einer marktbeherrschenden Stellung eingeleitet. Foodora sagt, man kooperiere mit der Behörde. Mehr von Maria Kern.
2: Egal ob Schnitzel, Sushi oder Pizza, wer Essen bestellt, macht das meist bei Plattformen wie Lieferando und Foodora. Das hat eine Branchenuntersuchung der Bundeswettbewerbsbehörde ergeben. Gegen Foodora wird nun wegen des Verdachts des Missbrauchs der Marktmacht ermittelt. Da gehe es etwa um sogenannte Exklusivitätsvereinbarungen, so BWB-Chefin Nathalie Haasdorf.
3: Die Restaurants dürfen dann nicht auf einer anderen Plattform ihre Speisen anbieten. Auf der anderen Seite sehen wir sogenannte Bestpreisklauseln. Da geht es dann darum, dass ich nicht mehr auf meiner eigenen Webseite oder im eigenen Lokal günstiger anbieten darf als auf dieser Plattform.
2: Foodora bestätigt die Ermittlungen, betont aber, das bedeute nicht, dass tatsächlich eine Verletzung des Wettbewerbsrechts vorliege. Weiters heißt es, dass man vollumfänglich mit der Behörde zusammenarbeite.
1: Jenes Flugzeug, das am Mittwoch in den Attersee gestürzt ist, konnte heute geborgen werden. Mittlerweile ist es auch schon ans Ufer gezogen worden. Spezialtaucher haben dafür am Flugzeug Leinen befestigt, in 160 Metern Tiefe. Ein Kran soll es jetzt aus dem Wasser holen. Das Flugzeug war in der Vorwoche mit 2 Menschen an Bord abgestürzt. Im Himalaya-Gebiet in Nepal und Tibet hat die verheerende Flutkatastrophe mehr als 900 Menschen das Leben gekostet. Fast 5000 gelten als vermisst. Nach ihnen wird weiterhin gesucht. Und hunderte Arbeiter sitzen nach der Flut auch auf mehreren Baustellen von Wasserkraftprojekten fest. Sie sind in mehreren Tunnel eingeschlossen. Barbara Schandl berichtet.
4: Dutzende Rettungskräfte haben sich vor den Tunneln versammelt. Sie bereiten Seile vor, um die Menschen durch den kniehohen Schlamm herausziehen zu können. Mit Pfeifen und Rufen machen die Einsatzkräfte auf sich aufmerksam. Mindestens 900 Arbeiter sollen noch eingeschlossen sein. Wie viele von ihnen noch am Leben sind, ist unklar. Die Such- und Bergungsarbeiten in der gesamten Region gestalten sich weiterhin als extrem schwierig und noch immer werden tausende Menschen vermisst. Indes wird immer mehr Kritik an den Behörden laut, weil man damit begonnen hat, die ersten Opfer in Massengräbern zu bestatten. Die meisten von ihnen sind Hindus und nach deren Tradition ist eine Einäscherung üblich. Die Behörden argumentieren ihre Entscheidung damit, dass sonst Risiken für die öffentliche Gesundheit bestehen würden.
1: Italien verlängert seine Grenzkontrollen für spanische Bürgerinnen und Bürger. Dazu setzt Italien das Schengen-Abkommen mit Spanien für 2 weitere Wochen aus. Die Grenzkontrollen durch Italien für Spanier an Häfen und Flughäfen war am 1. August nach dem Ansturm zehntausender Migranten aus Marokko auf die spanische Exklave Ceuta eingeführt worden. Das waren die Nachrichten mit Felix Schneider-Storm.
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1: Willkommen zum Journal um 5. Das sind heute unsere Themen. Die Spritpreisbremse wird erneut ohne Margeneingriff verlängert. In einer aufwendigen Aktion ist das abgestürzte Flugzeug jetzt aus dem Attersee geborgen worden. Der heurige Sommer war der heißeste in der Messgeschichte. Aus dem Journalstudio begrüßt Sie Felix Schneider-Storm. Die Bundesregierung verlängert die sogenannte Spritpreisbremse ein weiteres Mal. Das heißt, die Mineralölsteuer bleibt auch im September um einen kleinen Betrag gesenkt. Und wenn der internationale Marktpreis für Treibstoffe sinkt, dann muss das an den Tankstellen rasch an die Kunden weitergegeben werden. Einen Eingriff in die Gewinnmargen der Treibstoffunternehmen wird es aber weiterhin nicht geben. Kritik daran kommt von der Opposition, wie Peter Daser berichtet.
2: Bis Ende September bleibt die Mineralölsteuer auf Benzin und Diesel vorerst um 1,9 Cent je Liter ermäßigt. Sinkende Großhandelspreise müssen rasch auch sinkende Preise an den Zapfsäulen zur Folge haben. Einen direkten Eingriff in die Gewinnmargen der Unternehmen gibt es weiterhin nicht. Den hat zuletzt etwa Finanzminister Markus Marterbauer von der SPÖ für sinnvoll erklärt und die Gewerkschaft hat ihn gefordert. Wirtschaftsminister Wolfgang Hartmannsdorfer von der ÖVP verweist heute aber auf die Versorgungssicherheit. Dauerhafte Eingriffe in den Markt seien der falsche Weg. Die Freiheitlichen nennen die Senkung der Mineralölsteuer um 1,9 Cent einen blanken Hohn für Autofahrer und die Grünen fordern ebenfalls eine Margenbegrenzung.
1: Die Bundeswettbewerbsbehörde hat Ermittlungen gegen den Essenslieferdienst Foodora aufgenommen, wegen des Verdachts auf Marktmissbrauchs. Foodora und der Konkurrent Lieferando teilen sich den heimischen Markt weitgehend auf. Die Bundeswettbewerbsbehörde kritisiert Abhängigkeiten der Gastronomie sowie bedenkliche Vertragsklauseln. Schneller als erwartet ist heute die Bergung des abgestürzten Flugzeuges mit den beiden Verstorbenen aus dem Attersee abgeschlossen worden. Spezialtaucher haben die entscheidenden Fortschritte gebracht, wie Peter Obermüller berichtet.
3: Es gibt Straßensperren, Drohnen, Flugverbot, mobilen Sichtschutz und die Polizei scheucht Schaulustige weg. Ein starker Feuerwehrkran hebt das Flugzeug aus dem Wasser. Feuerwehr und Wasserrettung helfen hier zusammen. Die Plattform wurde zuvor aus rund 300 Meter Entfernung vom See Richtung Ufer gezogen. Zwei Tieftauchern ist es gelungen, in mehr als 160 Metern Tiefe ein Bergetau am Unglücksflieger zu befestigen. Wasserretter Markus Sturm ist einer der beiden Tieftaucher.
4: Da waren so viele Spezialisten jetzt dran beteiligt. Wir haben die letzten Nächte dort mit der Planung verbracht, dass das eben so sicher wie möglich vonstatten gehen kann. Umso erleichterter sind wir jetzt, dass wir da gerade jetzt in diesem Moment zum Ende kommen.
3: Das Flugzeug wurde behutsam auf der Straße abgesetzt und die beiden Opfer, der Pilot 24 Jahre alt und seine Flugschülerin 19 Jahre alt, werden geborgen und einem Bestatter übergeben. Die Obduktion der beiden dürfte angeordnet werden.
1: Im Grand Canyon im Westen der USA ist mindestens ein Mensch durch eine Sturzflut ums Leben gekommen. 15 Menschen werden vermisst. Die Sturzflut ist nach heftigen Gewittern und Regenfällen entlang des Bright Angel Creek entstanden. Die Wassermassen mit Geröll und Baumstämmen haben fast alle Fußgängerbrücken weggerissen und die wichtigste Wasserleitung für den Grand Canyon zerstört. Der heurige Sommer ist der heißeste der bisherigen Messgeschichte von 260 Jahren. Nach Angaben der Geosphere Austria gibt es zahlreiche, teils tragische Rekorde. Der heißeste Tag, die längste Hitzeperiode und die höchste Durchschnittstemperatur. Mehr von Simon Köldorfer.
5: Laut der aktuellen Klimabilanz der Geosphere Austria war es diesen Juni, Juli und August im Österreich-Durchschnitt 2,6 Grad wärmer als im langjährigen Mittel. So ein warmer Sommer wurde in der 260-jährigen Messgeschichte noch nie verzeichnet. Es wurden am laufenden Band Temperaturrekorde gebrochen. Mit 41,2 Grad im Bad Deutsch-Altenburg in Niederösterreich war Anfang August auch der heißeste Tag der Messgeschichte. Unmittelbar davor die wärmste Nacht seit Messbeginn in Hornstein im Burgenland. Bezeichnet für diesen Rekordsommer ist aber vor allem der Höchstwert bei der Anzahl an heißen Tagen. Fast alle Landeshauptstädte etwa verzeichnen mehr Tage mit über 30 Grad als je zuvor. Phasen mit unterdurchschnittlichen Temperaturen waren extrem selten und kurz. Die Hitze hat auch die Trockenheit verschärft, weil mehr Wasser verdunstet, wenn es heißer ist. Insgesamt hat es diesen Sommer auch österreichweit ein Drittel weniger geregnet als im Durchschnitt. Punktuelle schadbringende Unwetter mit Überflutungen sind leider trotzdem vorgekommen, wenn auch seltener als im langjährigen Durchschnitt.
1: Das war das Journal um 5 mit Felix Schneider-Storm.
0: Und nun zu Lisa Nadmesnik und den Kärntner Themen des Tages.
6: In Villach wird nach einer Gewalttat ermittelt. Dabei wurde eine Frau getötet. Die Polizei konnte in der Zwischenzeit auch schon einen Tatverdächtigen ausforschen. Jetzt wird wegen versuchten Mordes ermittelt, berichtet Gerhard Petscher.
7: Der Vorfall hat sich zwar schon vor 10 Tagen unter der Hauptstadtbrücke direkt bei der Drau in Villach zugetragen, aber erst durch umfangreiche Ermittlungen konnte nach und nach jetzt Licht in den Todesfall gebracht werden. Denn als ein Streit der 28-Jährigen mit dem 39-Jährigen Tatverdächtigen, sie war seine Freundin, eskalierte, kam es zu den tödlichen Verletzungen, und zwar durch zumindest einen Tritt oder Schlag gegen die Milz der Frau. Sie ist dann an den schweren Verletzungen gestorben, und zwar durch innere Blutungen. Davor haben mehrere Personen, darunter auch Täter und Opfer, unter der Traustadtbrücke gefeiert, wie so oft mit viel Alkohol, denn alle Beteiligten sind der Polizei durch zahlreiche Delikte, auch aus dem Suchtgiftmilieu, bereits amts bekannt. Als einer der Anwesenden die Rettung verständigte, fanden diese die 28-Jährige nicht mehr ansprechbar vor. Zuerst behaupteten alle Anwesenden, dass die junge Frau unter Alkoholeinfluss plötzlich zusammengebrochen sei. Eine später angeordnete Obduktion ergab aber ein anderes Bild, nämlich, dass die 28-Jährige durch Gewalteinwirkung ums Leben gekommen war. Die Ermittlungen und weitere Befragungen führten die Kriminalbeamten schließlich zu dem 39-jährigen Verdächtigen, auch weil einige Zeugen bei ihren weiteren Einvernahmen dann doch den genauen Tathergang schilderten. Der Täter sitzt mittlerweile in Untersuchungshaft in der Justizanstalt in Klagenfurt. Er bestreitet aber eine Tötungsabsicht und spricht bei den Einvernahmen von einem Unfall. Die Polizei ermittelt in dem Fall jetzt wegen Mordversuchs.
6: Und mehr zu den Ermittlungen sehen und hören Sie auch in Kärnten heute ab 19 Uhr in ORF 2. Außerdem Thema. Heute hat für 4.400 Schülerinnen und Schüler in Kärnten die Sommerschule begonnen. Schon 2 Wochen vor dem offiziellen Ferienende wird an 75 Schulstandorten der Stoff des letzten Jahres wiederholt. Erstmals ist die Sommerschule für einige Schüler verpflichtend, wenn sie besondere Deutschförderung brauchen. Aber auch darüber hinaus wird das Angebot beliebter, so Präsidialleiter in der Bildungsdirektion Robert De Haschnick.
8: Sehr erfreulich ist, dass sich die Sommerschule sehr gut entwickelt in den letzten Jahren. Wir haben also eine Steigerung von 25%. Es gibt ja einerseits die verpflichtende Sommerschule für die Schülerinnen und Schüler mit mangelnden Deutschkenntnissen nach gewissen Kriterien. Da haben wir also in Kärnten insgesamt 761 Schülerinnen und Schüler, die also diese Sommerschule verpflichtend besuchen müssen. Daneben ist aber nach wie vor auch die freiwillige Sommerschule möglich. Das bedeutet, Kinder, Schülerinnen und Schüler können die Sommerschule besuchen, wenn es darum geht, ihre Kompetenzen zu festigen, zu erweitern, sich besser auf den Schulstart vorzubereiten, aber auch zum Beispiel, um spezielle Begabungen zu unterstützen.
6: Sagt der Präsidialleiter in der Bildungsdirektion Robert De Haschnick. Zum Sport. Kärntens Landessportdirektor Arno Arthofer unterstützt den jüngsten Vorstoß des österreichischen Skiverbandes für Indoor-Skihallen in Österreich. Er kann sich auch in Kärnten ein solches Angebot vorstellen. Nicht nur in den sozialen Medien erntet er dafür aber jetzt Kritik. Maximilian Reichmann und Barbara Lieminger berichten.
9: Kärnten habe in Zeiten wie diesen andere Probleme und schon genug überteuerte Skigebiete. Kommentare wie dieser auf Facebook zielen auf die jüngsten Aussagen von Landessportdirektor Arno Arthofer ab. Dieser versteht die Kritik, steht aber zu seinem Vorhaben und nennt die Gründe.
10: Will man den Skisport, will man die in unserer noch einmal DNA verankerten großen Erfolge unserer Athleten, wollen wir das in Zukunft auch haben, ja oder nein? Wollen wir haben, dass die Kinder Skifahren lernen? Dann sollte man zumindest nachdenken dürfen.
9: Laut Arthofer würde eine Skihalle im Alpe-Adria-Raum Sinn machen, beispielsweise am Fuße des Dreiländereck. Durch die Nähe zu Slowenien und Italien könne daraus möglicherweise sogar ein EU-Projekt entstehen. Völlig offen ist auch noch die Finanzierung. Der Bau einer Skihalle mit rund 300 Meter Pistenlänge kostet etwa zwischen 75 und 100 Millionen Euro, sagt Arthofer. Bund und Land könnten das nicht alleine stemmen.
10: Es ist ganz klar, dass der ÖSV gemeinsam mit der Wirtschaft, genauso mit Investoren, die sich dafür interessieren, gemeinsam auch natürlich mit Tourismusverantwortlichen, mit den Bergbahnen etc. dieses Konzept überlegen sollte und dann einmal einen konkreten Vorschlag machen.
9: Als Vorbild sieht Arthofer Skihallen wie das Alpincenter Hamburg-Wittenburg in Deutschland. Es hat eine Pistenfläche von 30.000 Quadratmetern und ist bereits seit 20 Jahren in Betrieb.
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1: Mit queerem Biss. Ein Hallo und herzlich willkommen zu einer weiteren Ausgabe von XXY, ungelöst und unerhört, das feministische Magazin mit queerem Biss. Auf Radio Froh, 105,0 MHz in Linz. Am Mikro begrüßen Sie, euch, Helga Schager und Michaela Schulzengeier. Politisch, emanzipatorisch, frauenbewegt, stärkend, empowernd, rebellisch, widerständig, unermüdlich sind jene engagierten, mutigen Frauenpersönlichkeiten, die wir in einer Radiostunde erstrahlen lassen. Im Rampenlicht nennen wir dieses Format und heute in der Ausgabe Nummer 8 stellen wir Freiheits- und Widerstandskämpferinnen ins Rampenlicht. Und jetzt Bühne frei für geehrte, wenig gewürdigte, mutige Widerstandskämpferinnen.

0: Mehr Intro-Tues. Wir reisen nach Myanmar, ehemals Burma bzw. Birma, zu Aung San Suu Kyi, Politikerin, Bürgerrechtlerin, Freiheits- und Friedenskämpferin, Oppositionsführerin, Menschenrechtsaktivistin und Friedensnobelpreisträgerin. Verliehen wurde er dieser 1991. Aung San Suu Kyi kommt am 19. Juni 1945 in Rangoon, damals Britisch-Burma, heute Myanmar, zur Welt. Ihr Vater kämpfte für die Unabhängigkeit Burmas von Großbritannien und wurde 1947, Aung San Suu Kyi ist da 2 Jahre alt, ermordet. Und ihre Mutter war die erste weibliche Botschafterin Burmas in Indien. Ihre Jugend verbringt Suu Kyi bei ihrer Mutter in Indien. Sie studierte Politikwissenschaft in Delhi, später Philosophie, Politik und Wirtschaftswissenschaften in Oxford und im Anschluss arbeitete sie bei den Vereinigten Nationen in New York. 1971, sie ist 26 Jahre, heiratet sie ihren langjährigen Freund Michael Aris. Er ist Tibetologe und sie ziehen nach Oxford. Dort bekommt sie 2 Söhne, Alexander und Kim. Beruflich konzentriert sich Aung San Suu Kyi auf die Forschung und versucht, die Geschichte Burmas und die ihres Vaters aufzuarbeiten. Es folgen Forschungsaufenthalte in Japan und Indien. Suu Kyis Leben ändert sich schlagartig. Als sie 1988, sie ist 43 Jahre, zu ihrer todkranken Mutter nach Burma zurückkehrt, mitten in politische Unruhen hinein. Auf den Straßen demonstriert das Volk für demokratische Reformen. Als Tochter ihres Vaters, eines Widerstands- und Unabhängigkeitskämpfers, kann Suu Kyi nicht gleichgültig zusehen. Sie wird politisch aktiv und bald zur Symbolfigur. Trotz Bedrohung durch Waffengewalt und Versammlungsverbot reist sie im Wahlkampf für die von ihr mitbegründete Nationale Liga für Demokratie, kurz NLD, durchs Land und predigt unerschrocken zivilen Ungehorsam. Im Frühjahr 1990 gelingt ihr ein grandioser Wahlsieg. Die politische Führung, sprich die Militärjunta, ignoriert jedoch das Wahlergebnis und verhaftet, foltert und tötet viele Oppositionelle. Aung San Suu Kyi wird unter Hausarrest gestellt. 1991 wird Aung San Suu Kyi für ihren gewaltfreien Einsatz für Demokratie und Menschenrechte der Friedensnobelpreis verliehen. Den Friedensnobelpreis kann sie nicht persönlich entgegennehmen, da sie befürchten musste, dann nicht mehr in ihr Heimatland Myanmar zurückkehren zu dürfen.
1: Amnesty Report, Burma. The 8th of the 8th, 88. The people's uprising was bloodily and brutally repressed by the military junta. 20 years of prison and torture would follow. 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In 1991, she won the Nobel Peace Prize. 70,000 children are soldiers. 10 children out of 100 don't get to live to 5 years old.
0: In den folgenden 20 Jahren ist sie immer wieder mit jahrelangem Hausarrest, unfairen Prozessen und Einschüchterungsmethoden konfrontiert. Obwohl sich auch die Vereinigten Nationen für Aung San Suu Kyi einsetzen und der internationale Druck auf die Militärregierung steigt, wird sie erst 2010 vorläufig aus dem Hausarrest entlassen. Insgesamt verbrachte sie von 1989 bis 2010 15 Jahre unter Hausarrest. 2012 zog Aung San Suu Kyi mit 33 weiteren Mitgliedern der NLD, der Nationalen Liga für Demokratie, ins Parlament von Myanmar ein. Nach ihrer Freilassung im Jahr 2010 durfte sie ab 2012 erstmals wieder international unterwegs sein und hielt unter anderem in Oslo ihre Festrede anlässlich der Verleihung des Friedensnobelpreises 1991 nach, also 19 Jahre später. Bei der Wahl dann im Herbst 2015, Aung San Suu Kyi ist jetzt 70 Jahre alt, gewann die NLD, die Nationale Liga für Demokratie, wieder, wie bereits 1990, die absolute Mehrheit im Parlament. Und Suu Kyi wird für 5 Jahre, von 2016 bis 2021, zur Regierungschefin gewählt.
1: Ma'am, what is your dream?
2: My dream is very simple. I would like my country to be able to contribute towards something that will change the world into a better place. I want to give my people an opportunity to prove that they can give to the world. And that is my dream.
0: Die Regierungszeit von Aung San Suu Kyi in Myanmar als Staatsberaterin und de facto Regierungschefin war von dem schwierigen Versuch geprägt, eine zivile Demokratie in einem Land mit starkem Militäreinfluss aufzubauen. Trotz internationaler Kritik, insbesondere wegen der Rohingya-Krise 2017, gab es in dieser Zeit verschiedene Reformen und Verbesserungen. Zum Beispiel wirtschaftliche Stabilisierung und Wachstum. Die Regierung implementierte einen 12-Punkte-Wirtschaftsplan, der darauf abzielte, ausländische Investitionen zu fördern und Kleinunternehmen zu unterstützen. Ausbau der Infrastruktur und Energieversorgung. Ein Schwerpunkt lag auf der Verbesserung der Infrastruktur, einschließlich der Elektrifizierung, dem Straßenbau und der Entwicklung von Häfen und so weiter. Wachstum der Textilindustrie, ein wichtiger Wirtschaftszweig in Myanmar. Bildung und soziale Reformen. Es wurden Arbeitsgesetze eingeführt, die Gewerkschaften und Streiks ermöglichten. Demokratischer Wandel und zivile Stärkung. Obwohl das Militär weiterhin 25% der Sitze im Parlament und wichtige Ministerien kontrollierte, gelang es der NLD-Regierung unter der Führung von Suu Kyi, zivile Strukturen zu stärken und das Vertrauen der Bevölkerung in zivile Institutionen zu festigen. Die positiven Entwicklungen, die durch die Nationale Liga für Demokratie zustande kamen, wurden durch die Rohingya-Krise überschattet. Aung San Suu Kyi wurde international kritisiert im Umgang mit dem Völkermord durch das Militär an den Rohingya, einer muslimischen Minderheit in Myanmar, im Jahr 2017 nicht Stellung bezogen zu haben. Sie wurde international kritisiert für ihr Schweigen und die Verteidigung des Militärs vor dem Internationalen Gerichtshof. Ihr Handeln wurde oft als schwieriger Spagat zwischen ziviler Regierung und dem weiterhin mächtigen Militär beschrieben.

0: Die Wahlen im November 2020, Suu Kyi ist 75 Jahre, brachten der Nationalen Liga für Demokratie erneut eine absolute Mehrheit. Obwohl internationale Beobachter die Wahl als frei und fair anerkannten, sprach das Militär von Wahlbetrug und startete mit dieser Begründung im Februar 2021 einen Putsch, bei dem Suu Kyi und weitere hochrangige Mitglieder der NLD festgenommen wurden, beziehungsweise demokratische Aktivisten sogar hingerichtet wurden. Die letzten 5 Jahre nach dem Militärputsch ist die Berichterstattung rund um das Leben von Aung San Suu Kyi ein verworrener Knäuel. Sie ist inzwischen 81 Jahre. Kurze Stichworte. Nach dem Militärputsch im Februar 2021 wurde sie inhaftiert. In zahlreichen Schauprozessen, unter anderem wegen Korruption und Wahlbetrug, wurde sie zu insgesamt 27 Jahren Haft verurteilt. Jedoch widersprüchliche Berichte kursieren. Überanzahl Haftjahre, beständige Abänderungen, über aktuellen Aufenthaltsort, über Form des Gefangenenseins, das heißt Hausarrest oder Inhaftierung bzw. Einzelhaft und über ihren Gesundheitszustand. Die Militärjunta behauptet immer wieder, sie sei bei bester Gesundheit. Anderen Quellen zufolge dürfte dies ganz und gar der Unwahrheit entsprechen. Sicher ist, sie wird weitgehend isoliert gehalten. Der Forderung ihres Sohnes bzw. vieler internationaler Gemeinschaften, NGOs und so weiter zur Freilassung von Aung San Suu Kyi fand bis heute kein Gehör. Bei einer Massenamnestie der Militärjunta in Myanmar wurden Anfang März 2026 etwa Zehntausende Gefangene freigelassen. Suu Kyi befand sich nicht unter den Begnadigten.
1: 2008, Amnesty Report, Burma. Burma is one of the poorest countries in the world, but one of the richest in jewels, drugs, tech, petrol, natural gas. 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
0: Was für ein widerständiges Leben. Aung San Suu Kyi ist eine Ikone für Freiheitskampf, Widerstand und Sozialdemokratie geblieben. Weltweit. Auch wenn ihr und ihrer Partei immer wieder Verrat vorgeworfen wurde, sich mit der Militärjunta zu sehr arrangiert zu haben. Seledi wird die Oppositionspolitikerin in ihrer Heimat Myanmar, ehemals Burma, genannt. Wegen ihrer würdevollen Ausstrahlung, ihrer zarten Figur und eleganten Kleidung und der Blume, die sie stets im Haar trägt.

Heute geht es um Widerstand. Widerstand von Frauen. Gestern, heute und was lernen wir für morgen? Das Buch Widerstand und Zivilcourage, Frauen in Oberösterreich gegen das NS-Regime 1938 bis 1945 von Elisa Frey, Martina Gugelberger und Alexandra Wachter, erschienen 2022, ist die Basis für den kommenden Beitrag. Exemplarisch wurden drei Frauenbiografien zu organisierten Widerstand, Alltagswiderstand und Überleben widersetzen ausgewählt.

Was ist Widerstand? Es gibt zahlreiche Ansätze, widerständisches Handeln zu definieren. Zuerst einmal ist Widerstand, laut Duden, physikalisch gesprochen, Druck, Kraft, die der Bewegung eines Körpers entgegenwirkt. In dieser Definition kommt zum Ausdruck, dass Widerstand bedeutet, Energie aufzubringen, um gegen jemanden oder etwas aufzutreten, statt mit der Menge mitzuschwimmen und sich einer gegebenen Ordnung zu fügen. Oft richten sich widerständische Handlungen gegen ein konkretes politisches System, die Maßnahmen einer Regierung oder eine herrschende Ideologie. Dabei muss klar zwischen legalen Formen von Protest in Demokratien wie im heutigen Österreich und Widerstand in autoritären oder totalitären Systemen unterschieden werden. Als sich im Februar 2000 mehrere hunderttausend Menschen auf den Heldenplatz in Wien versammelten und in Sprechchören Widerstand riefen, richtete sich der Protest gegen die Regierungsbeteiligung einer Partei, die die Ideale des Nationalsozialismus nicht entschieden genug abgelehnt hatte. Die Teilnehmenden mussten dabei nicht fürchten, politisch verfolgt, gefoltert oder sogar ermordet zu werden. Denn das Recht auf freie Meinungsäußerung und das Demonstrationsrecht sind in der aktuellen österreichischen Verfassung verankert. Im Gegensatz dazu wird in autoritären oder totalitären Regimen in der Regel jede Form von Widerspruch und nicht konformen Verhalten kriminalisiert und somit unter Strafe gestellt. Nicht immer hat Widerstand gegen politische Verhältnisse das Ziel, eine Regierung zu stürzen. Und nicht immer ist er organisiert. Je nachdem, welche Definition von Widerstand angewandt wird, kann er viele Formen annehmen, verschiedene Ziele verfolgen, von langer Hand geplant oder impulsiv sein. Dies trifft in besonderem Maße auf weiblichen Widerstand zu. Jene Frauen, die unter dem NS-Regime in Oberösterreich Widerstand leisteten und denen in Linz nach langen Diskussionen 2022 ein Denkmal gesetzt wurde, kamen aus allen sozialen Verhältnissen, hatten unterschiedliche religiöse und weltanschauliche Ansichten, verfolgten politische Ziele oder handelten spontan und oft auch alleine. Allen gemeinsam aber ist ihnen, dass sie durch ihr Handeln, manchmal auch die Verweigerung von Handlungen, ein wichtiges Zeichen gegen das Unrechtsregime des Dritten Reichs setzten und dabei ein beträchtliches Risiko eingingen.

Widerstand von Frauen in Oberösterreich. Die Erforschung von Widerstand gegen den Nationalsozialismus beschränkte sich auch in Oberösterreich lange Zeit auf organisierte Formen. Der Beitrag von Frauen fand bis in die 1980er Jahre weder

1963 in Wien gegründete Dokumentationsarchiv des österreichischen Widerstands, DÖW, das 1982 eine umfassende Quellensammlung zu Widerstand und Verfolgung veröffentlichte. Zwei der Bände sind Oberösterreich gewidmet. Auf dem Gebiet der Oral History ist die Arbeit des kommunistischen Widerstandskämpfers und Forschers Peter Kammerstetter zu würdigen, der zahlreiche Interviews mit AkteurInnen des kommunistischen Widerstands in Oberösterreich geführt hat. Diese stehen uns heute als einzigartige Zeitdokumente im Archiv der Stadt Linz zur Verfügung. Im Zuge seiner Gespräche mit Partnerinnen von Widerstandskämpfern wurde ihm bewusst, dass auch Frauen eine tragende Rolle gespielt hatten und selbst wichtige Zeitzeuginnen waren. Der entscheidende Schwerpunkt auf den Widerstand von Frauen in Oberösterreich wurde aber erst in den Forschungen von Martina Gugelberger gelegt, die hierbei auch vermehrt den Alltagsdissens in den Blick nahm. Bewusst wurde dabei der Alltagswiderstand von Frauen, dem bisher weniger Beachtung geschenkt wurde, an erste Stelle gestellt. Darunter fallen alle systemkritischen Äußerungen und Aktionen, die die Lebensumstände der Handelnden abbilden. Dazu gehören beispielsweise kritische Äußerungen in alltäglichen Gesprächen oder in Briefen an die Front, das Abhören sogenannter Feindsender, illegale Schlachten, die Verweigerung des Hitlergrußes, aber auch streng verbotene freundschaftliche oder sexuelle Beziehungen zu Kriegsgefangenen und zivilen ZwangsarbeiterInnen sowie die Unterstützung von rassistisch Verfolgten. Die Motivation ergab sich hier vorwiegend aus den alltäglichen Umständen der Frauen, also zum Beispiel aufgrund von Sorge um Angehörige, Ärger über die kriegsbedingte Verschlechterung der Lebensbedingungen, der sich spontan Luft machte, sowie Mitgefühl mit oder Sympathie für Verfolgte.

Maria Ema. Maria Ema, geboren 1910, stammte aus einer Eisenbahnerfamilie und war bereits als Kind bei den sozialdemokratischen Kinderfreunden, später beim Turnverein und der Sozialistische Arbeiterjugend aktiv. Ihr Mann Josef war SB-Funktionär. Die Eheleute lebten in Gschwandt bei Gmunden und traten 1930 gemeinsam der KPÖ bei, da Josef als Kommunist während der Dollfuß-Schuschnigg-Diktatur zweimal inhaftiert und meist arbeitslos war, musste Maria sich alleine um den Erhalt der Familie kümmern. Über das Netzwerk der Roten Hilfe wurde sie unterstützt und erfuhr,

in dieser Notlage den Zusammenhalt der kommunistischen Genossinnen als Rettung. Nach der nationalsozialistischen Machtübernahme vervielfältigte und verteilte sie gemeinsam mit ihrem Mann Flugblätter und weigerte sich, der NS-Frauenschaft beizutreten oder für das Winterhilfswerk zu sammeln. Als Josef 1942 in die Wehrmacht einberufen wurde, setzte sie die widerständigen Tätigkeiten alleine fort und wurde 1943 für die Rote Hilfe aktiv. Anfang Oktober 1944 wurde Maria Emer verhaftet und vom Gefangenenhaus in Gmunden weiter in das Frauengefängnis Kaplanhof in Linz gebracht. Ihren 15-jährigen Sohn Bruno musste sie auf sich alleine gestellt in Gschwand zurücklassen. Sie war in ständiger Sorge um ihn. Wenige Tage nach ihrer Verhaftung wurde Maria Emer von Gestapo-Beamten im KZ Mauthausen verhört und dabei schwer misshandelt. Durch Klopfzeichen über die Zellenwände versuchte sie andere inhaftierte Frauen, wie ihre Freundin Cecilia Spitzbart, von den Verhörmethoden zu warnen und über den Wissensstand der Gestapo aufzuklären. Das Frauengefängnis Kaplanhof wurde am 31. März 1945 bei einem Bombenangriff großteils zerstört. Maria Emer entging dabei nur knapp den Tod. Die Zille soll mich aus einem Haufen Toter rausgezogen haben, ist mir später erzählt worden. Emer erhielt von der Gestapo die Genehmigung zur medizinischen Versorgung im Linzer Allgemeinen Krankenhaus. Von dort wurde sie mit Schusswunden und schweren Verbrennungen in ein Ausweichspital außerhalb von Linz überstellt. Eine angemessene medizinische Behandlung erhielt sie allerdings erst nach dem Einmarsch der amerikanischen Truppen, Anfang Mai. Ihr Sohn Bruno konnte sie nach wochenlanger Ungewissheit Mitte Mai 1945 im Krankenhaus ausfindig machen. Bis zu ihrer Entlassung dauerte es bis zum Spätsommer 1945. Mit Brunos Unterstützung schaffte sie die Rückkehr nach Hause. Er hat mich in der Früh mit einer Scheibtruhe zum Bahnhof gebracht. Das war ein schönes Stückel Weg. So bin ich halt heimkommen. In Gschwand hat mir die Bahnwärterin aus dem Zug geholfen, bin ich bei ihr eine Zeit lang am Divan gelegen. Dann hat mich der Bruno packt und auf alle zwei Hände nach Hause tragen. Maria Emer engagierte sich nach dem Krieg im KZ-Verband und pflegte weiter engen Kontakt zu anderen Aktivistinnen im kommunistischen Widerstand. Erst im Alter begann sie, ihre Geschichte in mehreren Interviews zu erzählen.

Margarete Smolan, geboren 1907, besuchte in Wien eine Offizierstöchterschule, bevor sie mit ihren Eltern in den frühen 1920er Jahren nach Linz zog. Dort ging sie zuerst zur Bürgerschule, dann in die Haushaltungsschule der Ursulinen. Anschließend war sie als Kanzlistin tätig, wurde Schneiderin und begann bei den Barmherzigen Schwestern in Linz eine Ausbildung zur Krankenpflegerin. 1932 trat sie schließlich als Ordensschwester Camilla dem Linzer Ursulinenorden bei. Im Dezember 1940 wurde Smolan dabei beobachtet, wie sie aus einem Fenster des Ursulinenklosters ein Paket warf, das ein französischer Kriegsgefangener auffing. In dem Paket befanden sich selbstgestrickte Socken. Smolan habe Mitleid mit den Kriegsgefangenen bekommen, die an einem nasskalten Wintertag vor ihrem Fenster arbeiten mussten. Ein Kriegsgefangener machte mir hierbei den Eindruck, dass ihm sehr kalt war. Und in dieser Verfassung habe ich mich aus reinem menschlichen Mitleid entschlossen, das für mich bestimmte Paar Schafwollstrümpfe in ein Zeitungspapier einzuwickeln und zum Fenster hinaus diesen Kriegsgefangenen zuzuwerfen. Sie gab an, nicht gewusst zu haben, dass ihre Handlung verboten war, da sie dachte, nur das Sprechen mit Kriegsgefangenen sei ein Verstoß. Das Gericht verurteilte sie zu 4 Monaten Gefängnis und begründete die Entscheidung wie folgt. Durch die Beweggründe ihres Vorgehens, nämlich das Erbarmen mit den Kriegsgefangenen, wird ihre Tat, die an sich schon gegen die Ehre der deutschen Frau verstoßt, nicht gerechtfertigt, sondern im Gegenteil, deren Vorsätzlichkeit bestätigt.

Gerti Schindl. Die Gärtnerin Gerti Schindl, geboren 1913, wuchs in einer jüdischen Familie in Wien auf. In den 1920er Jahren trat sie dem Kommunistischen Jugendverband bei und wurde in den 1930er Jahren aufgrund ihrer politischen Tätigkeit zweimal verhaftet. Nach der Machtergreifung durch das NS-Regime gelang es ihr mit Hilfe von Bekannten die Flucht nach Frankreich. Wie die Nazis dann gekommen sind, bin ich rechtzeitig in Butter gegangen. So hat man gesagt, wenn man geflüchtet ist. Gerti Schindl war eine von ungefähr 4.850 ÖsterreicherInnen, die nach 1938 in Frankreich Zuflucht suchten, um politischer und/oder rassischer Verfolgung durch das NS-Regime zu entkommen. Mit der deutschen Besetzung Frankreichs im Jahr 1940 änderte sich die Situation. Die meisten Geflüchteten versuchten, in die unbesetzte Zone Frankreichs zu gelangen, während andere, wie Gerti Schindl, untertauchten. Noch im selben Jahr schloss sie sich dem französischen Widerstand in Paris an. Wir haben in Frankreich die Menschen unterstützt, die gegen die deutsche Besetzung waren, die für die Freiheit Frankreichs waren. Freiheit und Friede, das war die Schiene und dafür haben wir uns eingesetzt. Im Jahr 1943 ging sie getarnt als elsässische Fremdarbeiterin unter den Decknamen Susanne Sohel gemeinsam mit ihren Lebensgefährten René Hayek nach Linz, um dort Angehörige der Wehrmacht über den Verlauf des Krieges aufzuklären, Informationen für die Widerstandsorganisation in Frankreich zu sammeln und eine kommunistische Widerstandsgruppe aufzubauen. Im April 1944 kam der gemeinsame Sohn Robert zur Welt, der heute ein bekannter Schriftsteller ist. Nur 5 Monate später wurde Gerti Schindl und René Hayek verhaftet und in das KZ Auschwitz deportiert. Der Säugling kam in ein Kinderheim in Wien und überlebte die Zeit des Nationalsozialismus unter dem Decknamen Robert Sohel. Sein Vater wurde in Dachau ermordet, seine Mutter im Jahr 1945 von Auschwitz nach Ravensbrück transportiert. Als kommunistische Widerstandskämpferin, die zusätzlich von den Nationalsozialisten als Jüdin verfolgt wurde, waren ihre Überlebenschancen gering. Doch konnte sich Gerti Schindl, unterstützt von Kolleginnen der Internationalen Widerstandsorganisation, im Lager über Wochen hinweg versteckt halten und so der Ermordung entgehen. In einem schwedischen Rotkreuztransport entkam sie schließlich aus dem KZ Ravensbrück. Gerti Schindl war Zeit ihres Lebens überzeugte Kommunistin. Zur Jüdin wurde sie erst vom Hitler gemacht, wie ihr Sohn berichtete. Nach dem Krieg heiratete sie den Spanienkämpfer Georg Nürnberger und war bis zu ihrer Pensionierung in der internationalen Abteilung der KPÖ beschäftigt. Sie starb 2008 im Alter von 95 Jahren in einem Wiener Altersheim.

liebe Zuhörende, wir bedanken uns für eure Aufmerksamkeit. Und es verabschieden sich Michaela Scholzengeier und Helga Schager von XXY Ungelöst und Unerhört, das feministische Magazin mit queerem Biss auf Radio Froh 105 MHz.

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Guten Abend und herzlich willkommen, sehr verehrte Damen und Herren, zu einer neuen Ausgabe von Music Unlimited auf Radio Agora. Hans Jallowetz begrüßt Sie am letzten Tag des August 2026. Heute geht es um ein außergewöhnliches Festival der improvisierten Musik, Soundscapes 4, Festival Berlin 2023. Initiator dieses Festivals ist der finnische Saxophonist Harri Sjöström, der seit vielen Jahren in Berlin lebt und zu den wichtigen Persönlichkeiten der europäischen improvisierten Musik gehört. Für Soundscapes 4 brachte er 19 Musikerinnen und Musiker zusammen aus verschiedenen Ländern, unterschiedlichen Generationen und mit ganz unterschiedlichen musikalischen Erfahrungen. Die Aufnahmen entstanden an zwei Nächten, am 31. Oktober und am 1. November 2023 in der Kuppelhalle des Silent Green Kulturquartiers in Berlin. Was hier entsteht, ist Musik ohne vorher festgelegten Ablauf. Die Musiker hören einander zu, reagieren aufeinander und entwickeln gemeinsam eine Musik, die nur in diesem Augenblick existiert. Eine dreiteilige CD-Edition ist erschienen und dokumentiert diese besonderen Begegnungen. Wir beginnen jetzt mit einem Sextett.

Das war ein bemerkenswerter Beginn der heutigen Sendung. In dieser Formation hörten wir einige Musiker, die seit Jahrzehnten die europäische Improvisationsmusik prägen. Da ist zunächst Frank Kratkowski, der deutsche Saxophonist und Klarinettist, gehört zu den eigenständigsten Musikern zwischen Jazz, neuer Musik und freier Improvisation. Er interessiert sich besonders für neue Klangmöglichkeiten seiner Instrumente und bewegt sich souverän zwischen Komposition und spontaner Improvisation. Dann ist da der britische Bassist John Edwards, ebenfalls eine zentrale Figur der europäischen Improvisationsszene. Sein Kontrabass ist bei Weitem mehr als ein Fundament. Wie man sich ja schon in vieler überzeugen konnte, kann Edwards eine enorme Energie entwickeln. Und Philipp Waxman, der seit vielen Jahrzehnten als Geiger und Elektronikmusiker die Möglichkeiten seines Instrumentes erweitert hat. Zu hören war noch Libaru Muredu, Livia Schweizer und Olavi Luhevari, ein hochinteressanter Mann, dieser Mahuari. Er ist, wie der Name schon sagt, aus Finnland. Und was man bei ihm besonders auffällt, er hat ein ganz eigenartiges Spiel mit seinem Akkordeon, von dem wir uns heute in dieser Sendung noch einmal überzeugen werden. Jetzt hören wir den Gastgeber des Festivals selbst, Harri Sjöström. Der finnische Sopransaxophonist ist seit Jahrzehnten Teil der internationalen Improvisationsszene und er ist der Organisator dieses Festivals, das alle 2 bis 3 Jahre stattfindet. Er macht faktisch alles selber, er entwirft die Plakate, er ist ja nebenbei auch ein ganz guter Maler und Grafiker und insbesondere er lädt die Musiker ein, die er persönlich kennt und daraus entsteht eine sehr familiäre Bande. Bei dieser nächsten Aufnahme hören wir neben ihm den finnischen Akkordeonisten Veli Kujala. Dieser Kujala, den wir ja schon einmal erleben konnten in Kärnten, und zwar bei der Jazzhochburg in Gmünd, hat das Akkordeon weit über seine traditionelle Rolle hinausgeführt und arbeitet intensiv mit zeitgenössischer und improvisierter Musik. In diesem Quartett noch die amerikanische Trompeterin Liz Albi, die in Berlin lebt und die auch außergewöhnliche Trompetenklänge hervorbringt, und schließlich noch eine Dame, nämlich die Belgierin Els van de Weyer, Vibraphonistin und Perkussionistin aus Belgien, die auch wieder eine eigene Klangwelt in diese Begegnung der 4 Musikerinnen einbringt, also 4 sehr unterschiedliche musikalische Persönlichkeiten, die wir jetzt hören mit einer Komposition, die heißt Nonin.

eine sehr interessante Formation, ein sehr interessantes Quartett, das Sie soeben hörten, mit Haris Jöström, Veli Kujala, von dem auch die Komposition stammt, Lies Albi und Els van de Weyer. Jetzt kommen wir auch zu einer außergewöhnlichen Besetzung, nämlich ein Trio. Am Horn hören wir Elena Margarita Kakaliagou. Die griechisch-österreichische Musikerin bewegt sich zwischen zeitgenössischer Musik und freier Improvisation. Und gerade das Horn eröffnet dabei überraschende Möglichkeiten, weit ab vom vertrauten Orchesterklang. Dann ist Lise Kossack, die Pianistin und Elektronikmusikerin. Sie verwendet das Klavier nicht einfach als klassisches Harmonieinstrument, sondern erforscht Klang, Struktur und elektronische Erweiterungen. Und schließlich der bekannte und bewährte Schlagzeuger Tony Buck aus Australien, der ja Mitglied der legendären Formation The Necks ist. Und dort haben die Necks über Jahrzehnte eine ganz eigene Sprache entwickelt. Tony Buck war ja auch schon zweimal in Villach und brillierte auch hier. Die Komposition, die wir jetzt hören, heißt Chamberlines.

Das war jetzt Chamberlain sein Trio mit Tony Buck, Lise Kossack und Elena Margarita Cacaliago. Jetzt kommen wir, sehr verehrte Damen und Herren, zum italienischen Posaunisten Sebastiano Tramontana. Tramontana gehört seit vielen Jahren zu den markanten Stimmen der europäischen Improvisation. Seine Posaune ist kraftvoll und explosiv, aber oft auch leise und fast geräuschhaft. Er ist einer, der ja in vielen Formationen zu Hause ist, nicht nur im Italien Instabile Orchestra, sondern auch mit Solokonzerten und auch in Quartetts. Hier trifft er bei der nächsten Komposition, die heißt One Flew Over, auf Lise Albi und Lise Kossack. Boom.

Das war Sebastian Tramontana, der auf die Band Lis getroffen ist, nämlich Lis Albi und Lis Kossack. Und jetzt kommen wir zu einem weiteren Italiener, der seit Jahrzehnten aktiv ist und die Entwicklung des italienischen Free Jazz und der improvisierten Musik wesentlich mitgeprägt hat. Die Rede ist von Giancarlo Schiaffini, der ja bereits zweimal im Villach zu Gast war, beziehungsweise einmal in Gmünd bei der Jazzhochburg. Und der mit ihm spielt, ist ebenfalls ein Italiener aus Mailand, der auch schon hier in Kärnten war, nämlich der Vibraphonist und Perkussionist Sergio Armaroli. Auch er bewegt sich zwischen Jazz, zeitgenössischer Musik und freier Improvisation auf seinem Vibraphon. Und mit denen auch noch Livia Schweizer und Libero Muredu. Und der Titel Born in Italy ist also durchaus passend mit dieser italienischen Beteiligung.

Das war jetzt Born in Italy mit Giancarlo Schiaffini, Sergio Amaroli, Livia Schweizer und Gian und Liberu Muredu. Sie hören Music Unlimited, sehr verehrte Damen und Herren, hier auf Radio Agora. Heute mit Musik vom Soundscapes Festival Berlin 2023, wo sich die europäische Improvisatoren und Freigeister getroffen haben, organisiert vom finnischen Sopransaxophonisten Harri Sjöström, der ja in Berlin lebt. Jetzt hören wir einen Musiker, der eine besonders lange Geschichte in der europäischen Improvisation hat, Andrea Kentazzo, der Schlagzeuger und Perkussionist aus Rom, gehört zu den Pionieren der europäischen freien Improvisation. Bereits seit den 70er Jahren arbeitet er mit Musikern aus der internationalen Avantgarde zusammen. Kentazzo ist aber nicht nur Schlagzeuger, er ist auch Komponist und beschäftigt sich mit unterschiedlichen Formen multimedialer Kunst. Hier trifft er auf den finnischen Schlagzeuger Olavi Luhovuru, den ich ja vorhin als Akkordeonisten bezeichnet habe, was natürlich falsch ist. Er ist Schlagzeuger und der dritte im Bunde ist Frank Gratkowski. Zwei Generationen, nämlich Luhovuru ist erst 28 und Kentazzo weit über 70. Zwei Generationen und eine offene musikalische Begegnung.

Das war QM4, eine Komposition vom großartigen italienischen Schlagzeuger Andrea Cantazzo. Jetzt zu einer der großen Formationen dieser dreiteiligen Edition mit Harry Sjöström, John Edwards, Philip Waxman, Olavi Luhuvuri und Sebastiano Tramontana treffen hier fünf ausgesprochen starke musikalische Persönlichkeiten aufeinander. Und gerade bei dieser Musik ist interessant, dass die traditionellen Rollen der Instrumente verschwinden. Der Bass spielt nicht einfach die Begleitung, das Schlagzeug hält nicht einfach den Rhythmus, die Bläser spielen nicht einfach Melodien. Alles kann sich bei dieser Musik verändern. Eine Komposition von Harry Sjöström, die wir jetzt hören und die, auf die können Sie sich wirklich schon freuen.

Das war jetzt QM4, eine Komposition von Sebi Tramontana und von Hari Sjöström. Auch eine Österreicherin war bei diesem Festival dabei. Wenig überraschend, unsere Klangkünstlerin am Piano, Elisabeth Harnik. Und wir hören sie jetzt in einem Quartett mit Liberu Muredu, Sergio Armaroli, Els van de Weyer und Elisabeth Harnik. Der Titel heißt Tut.

0: Benvenuti, dobrodošli, ehlen ve sehlen, tere, vitani, welcome, willkommen zu einer weiteren Ausgabe von Absolute Rock, der Classic Rock Hour. Die Sendung ist wie immer bei den freien Radios Agora 105,5, Mora, Flora, Proton und Swupfurt in Österreich und Deutschland hören können. Immer im Internet, im Livestream, teilweise auf UKW oder auf DAB. Wo und wann genau die Sendung ausgestrahlt wird, das erfahren Sie auf meinem Blog absoluterock-theclassicrockhour.blogspot.com oder auf den Sendungsseiten der ausstrahlenden Sender beziehungsweise auch auf der Facebook-Seite der Sendung. Und wenn Sie die Sendung einmal versäumt haben, dann können Sie diese nachhören im Archiv der Freien Radios, dem CWA und der CWA.media. Einfach in der Suchfunktion Absolute Rock oder meinen Namen, also Wolfgang Platzer, eingeben. Dann kommen Sie nach der Erstausstrahlung zu dieser Sendung und zu vielen hunderten Ausgaben von Absolute Rock mehr. Diese Sendung ist wieder einem Musiker gewidmet, der kürzlich verstorben ist. Mit Frank Beard ist das zweite Mitglied, Langzeitmitglied der texanischen Bluesrocker ZZ Top kürzlich verstorben. 2016 war ja schon Dusty Hill, der Bassist der Band, verstorben. Frank Beard, der war ja ein großartiger Drummer und in seinem Andenken möchte ich das Live-Album Greatest Hits from Around the World spielen. Mit diesem präsentierten ZZ Top 2016 ihr erstes offizielles Live-Album in 47 Jahren Bandgeschichte. Und hier finden sich die größten Hits der Band auf einer CD zusammengefasst und aufgenommen in New York, Dallas, Las Vegas, Chicago, Los Angeles, Nashville, Vancouver, Paris, London, Berlin oder Sao Paulo. Überall bewies das Trio, also Billy Gibbons an der Gitarre, Dusty Hill am Bass und Frank Beard, ihre unglaublichen Live-Qualitäten. Wir hören jetzt von diesem Album, auf dem 15 Songs enthalten sind, 14 davon, alles geht sich leider nicht aus, aber wir hören zwei Songs auch mit Jeff Beck, das sind Rough Boy und 16 Tons. Folgende Songs sind zu hören: Got Me Under Pressure, Beer Drinkers and Hellraisers, Cheap Sunglasses, Waiting for the Bus, Jesus Left Chicago, Legs, Sharp Dressed Man, Rough Boy, eben mit Jeff Beck in London aufgenommen, Pink Cushion, Lagrange, I'm Bad, I'm Nationwide, Give Me All Your Lovin', 16 Tons, ebenfalls mit Jeff Beck. Und zum Abschluss gibt es dann noch Dash zu hören. Viel Spaß mit ZZ Top, Live Greatest Hits from Around the World.
1: ZZ Top.

Sie hörten im Gedenken an den kürzlich verstorbenen Drummer der Band ZZ Top, Frank Beard, das Album ZZ Top Live Greatest Hits from Around the World. Rest in Peace, Frank Beard. Und wir verabschieden uns mit der Nummer Tush, aufgenommen in Chicago, und sagen bis zur nächsten Woche, let it rock and rock on.